0: Mit dem Lachen durch die Sicht und das Jürgen zur Morgenzüge.
1: Ich bin ja!

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0: Dann hier rausgegangen, das ist schon laut, was?
1: Ich helfe mit dem Handtuch.
2: Ein Handtuch.
3: Was war denn das?

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Ich spürte ihren betörenden Atem. Sie nahm meine linke Hand, drückte sie auf ihre Brust. Sie war so weich, doch die Knospe quetschte sich zwischen zwei meiner Finger durch. 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Da krallte sie sich.

habe ich mich immer, wenn ich in den Laden reingegangen bin und dann habe ich bezahlt, hatte ich immer das Gefühl, dass die Verkäuferin denken würden oder die Verkäufer, ich hätte irgendwas mitgehen lassen und in die Tasche gesteckt und würde das nicht bezahlen. Und dann bin ich manchmal schon aus Panik davor, weil ich dachte, die würden denken, ich habe was geklaut, bin ich dann schon rot angelaufen. Und das war eine richtige Qual für mich, dann einzukaufen. Es war richtig lästig. Weil jedes Mal dachte ich, die denken was Schlechtes von mir. Und dann habe ich mir vorgenommen, dass ich ganz viel klaue, damit ich diese Angst verliere. Weil wenn ich so viel klauen würde, dann würde ich ja nicht mehr, da brauchte ich ja nicht mehr rot zu werden, weil dann habe ich ja wirklich geklaut. Und dann habe ich wirklich 3 Monate lang, vor allen Dingen in Braunschweig, tierisch viel geklaut. So von Kleiderbügeln draußen vor den Geschäften, so Jacken, in so Indien-Shops und Teesorten. Und also wirklich von Schallplatten massenweise in der Fußgängerzone in Wolfsburg. Ja, teilweise habe ich die Platten noch heute.

0: Zurzeit dieser Blomberg-Rede vor ehemaligen Frontsoldaten im Berliner Sportpalast im Frühjahr 1934 nahmen innenpolitische Spannungen zu. Die SA unter ihrem Stabschef Ernst Röhm, eine Bürgerkriegsarmee auf der Suche nach neuen Aktionsfeldern, glaubte, das Regime habe sie zumindest teilweise um den Lohn des Sieges betrogen. SA-Führer redeten lautstark von einer notwendigen zweiten Revolution, die stärker als die erste, der radikale politische Umbruch des Jahres 33, nun auch die überkommenen sozialen Strukturen verändern sollte.
1: Röhm wollte die SA zum Rückgrat eines neuen milizähnlichen Volksheeres machen. Die Reichswehrgeneralität hätte sich da wohl mit einem zweiten Rang begnügen müssen. Ihr war denn auch das blutige Ende Röhms und anderer hoher SA-Führer am 30. Juni und am 1. Juli 1934 sehr willkommen.
0: Die Reichswehrführung begnügte sich nicht damit, den Machtkampf innerhalb der NS-Bewegung als interessierter Beobachter aus der Distanz zu verfolgen. In einer vom Militärgeschichtlichen Forschungsamt Freiburg herausgegebenen Studie mit dem Titel »Das Heer und Hitler« schrieb Klaus-Jürgen Müller 1969:
2: Die konkrete Unterstützung, welche die Reichswehr der Polizei, Gestapo und SS bei der Durchführung der gegen die SA am 30. Juni gerichteten Maßnahmen gewährte, war in mehrfacher Hinsicht erheblich und weitgehend. Nicht nur kleine SS-Stoßtrupps oder Exekutionskommandos erhielten von der Reichswehr Waffen, sondern mehrere SS-Einheiten in München, Augsburg und Kempten wurden mit Gewehren, Handgranaten und Munition versorgt. Also auch Einheiten, die außerhalb des eigentlichen Aktionszentrums München-Bad Wiessee lagen.
0: Das für Bayern zuständige Wehrkreiskommando traf Vorbereitungen für einen Truppeneinsatz.
2: Es blieb indessen nicht allein bei dieser Hilfestellung von Seiten des Reichsheeres. An mindestens zwei Orten haben Offiziere des Heeres, Bataillonskommandeure und Standortälteste sich eingeschaltet und die Entwaffnung der SA zusammen mit der SS und der Polizei durchgeführt. In einem anderen Orte wurde das Stabsgebäude einer SA-Standarte von Reichswehrangehörigen in Zivil besetzt. Dass auch unerwünschter Eifer sich bei gewissen Reichswehrangehörigen zeigte, als es nun gegen die wenig beliebte und als lästigen Rivalen betrachtete SA ging, mag aus den wiederholten Mahnungen des Wehrkreiskommandos an seine nachgeordneten Dienststellen hervorgehen. Der Grundsatz, dass die Wehrmacht bei der Durchführung der augenblicklichen politischen Maßnahmen so wenig wie möglich in den Vordergrund zu treten habe, sei überall streng zu beachten.
0: Ob murrender Unmut in der SA sich 1934 zu realen Putschplänen verdichtet hat, ist zweifelhaft, ist nie gerichtlich überprüft worden. Hitler, der die Mordaktion befohlen hatte, erklärte vor dem Reichstag, er sei eben auch des deutschen Volkes oberster Gerichtsherr.
3: Unter diesen Umständen konnte es für mich nur noch einen einzigen Entschluss geben. Wenn überhaupt das Unheil noch zu verhindern war, dann musste blitzschnell gehandelt werden. Nur ein rücksichtsloses und blutiges Zugreifen war vielleicht noch in der Lage, die Ausbreitung der Revolte zu ersticken.
0: Zu denen, die das Regime im Zeichen der Röhm-Affäre ermorden ließ, gehörten der ehemalige Kanzler Kurt von Schleicher, seine Frau und einer seiner engsten Vertrauten, der General von Bredow.
1: Zwar verlangten einige hohe Militärs intern eine kriegsgerichtliche Überprüfung der Vorwürfe, die das Regime nachträglich gegen die beiden erschossenen Reichswehrgeneräle erhob, aber Blomberg und seine rechte Hand, der inzwischen zum Generalmajor avancierte Walter von Reichenau, wiegelten ab. Mit Erfolg.
0: Gewiss, es gab so manches Geraune und Kopfschütteln in Offizierscasinos, aber keinen vernehmbaren Widerspruch gegen Hitlers Rechtfertigung der Mordaktion. Am 13. Juli 1934 vor dem gleichgeschalteten, nur noch zu jubelnder Akklamation tauglichen Reichstag.
3: Und weiter gab ich den Befehl, bei jedem Versuch des Widerstandes der Meuterer gegen ihre Verhaftung, diese sofort mit der Waffe niederzumachen. Die Nation muss wissen, dass ihre Existenz und diese wird garantiert vor ihre innere Ordnung und Sicherheit von niemandem ungestraft bedroht wird. Und es soll jeder für alle Zukunft wissen, dass, wenn er die Hand zum Schlag gegen den Staat erhebt, der sichere Tod sein Los ist.
0: der Historiker Karl Dietrich Bracher in seinem Buch »Die deutsche Diktatur«?
2: Seit dem 30. Juni 1934 wusste die nationalsozialistische Führung, wusste vor allem Hitler, was er dem Offizierskorps zumuten durfte, wenn er nur dafür sorgte, dass dabei kein öffentlicher Skandal entstand. Indem die Armee ohne offenen Protest die Ermordung zweier Generale hinnahm, sich zum Komplizen der SS machte und sich schließlich noch am Todestag Hindenburgs diesem Eid auf Hitler unterwarf, kettete sie sich in der Tat fest an das nationalsozialistische Regime, an das sie sich auf eine dunkle Weise gebunden fühlte. Ohne die Beihilfe der Wehrmacht, zunächst durch Tolerierung, dann durch aktive Mitwirkung, ist der rasche und endgültige Umbau zum totalitären Führerstaat nicht zu denken. Während er die Militärs zum Mitträger der Mord- und Staatsstreichaktionen machte, konnte Hitler gleichzeitig mit dem Ausbau der SS das verheißene Monopol der Wehrmacht unterminieren.
0: Professor Brachers Resümee?
2: Die Rolle der Wehrmacht bei der Besiegelung der nationalsozialistischen Alleinherrschaft kann machtpolitisch kaum überschätzt werden.

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Und da freue ich mich auch, dass das jetzt so geklappt hat. Denn das nächste Lied ist eins von den Liedern, die mir besonders ans Herz gewachsen sind. Mit all seinen Ecken und all seinen Kanten ist das Lied, was mich am stärksten zum Spiegel macht. Wo ich merke, dass ich mit dem Lied auch an meine Grenzen stoße. Klar bin ich nur ein Staubkorn im Universum, aber ihr auch. Und ich halte gar nichts davon, von dem, was oft so in den Medien so geschrieben wird, so nach dem Motto Olaf Schubert Superstar oder sowas. Da weiß ich ganz genau, ich stehe auch mit beiden Beinen fest auf der Erde. Und klar, selbst wenn das vielleicht einige vor den Kopf stößt, weiß ich genau, dass ich auch Fehler habe und keine Patentrezepte zu verbraten habe. Und das nächste Lied handelt davon, es ist zugleich das Titelsonglied von unserer letzten Demo-Tape-Kassettenproduktion. Es heißt Offenes Gesicht, genau wie das Lied. Offenes Gesicht. Und davon bin ich aber gerade abgekommen, was ich sagen wollte. Der Jochen hat sich jetzt auf seiner Gitarre artikuliert, aber manchmal möchte er eben auch ein bisschen mehr. Und da ist es schwer, ihn textlich Freiraum einzuräumen. Und wir haben uns dann schließlich so geeinigt, dass er eben in dem Lied, was jetzt kommt, einfach mal eine Strophe so frei Nase nach Charakter, wie sein Charakter gewachsen ist, einfach mal eine Strophe zu übernehmen. Und selbst wenn es für manche vielleicht ein bisschen reingequetscht wirkt oder so, werdet ihr, glaube ich, merken, welche Strophe das ist. Und ich glaube schon, dass das Thema an der Stelle zwar ein bisschen gebrochen wird, aber das ist trotzdem nichts von seiner navigatorischen Stärke einbüßt. Offenes Gesicht.